0: 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E quem nos fala agora é a professora Solange Hamster-Johan, que manda sua mensagem lá de Santa Maria do Hervalo, Tival.
1: Hallo, hier ist Solange Hamster-Johan vom Projekt Hunsrück. 22. August, Folklortag. Der Tag war in 1965 eingestellt in Brasil, für uns die 8 Anrufe für die Beteiligung und Valorisation auf die folklorische Manifestation. 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Schöne Grüße an euch alle, liebe Herren.